0: Oh, und ein T-Shirt gefärbt.
1: Sure, it's expensive.
0: How about Octane?
1: 15, 14.